0: Der Eddie Mitchell mit Rio Grande, ganz gemütlich am Morgen frei, mit dem Sänger, wie auch viel Erfolg hat, seit er jahrelang und weiß, wie viel Album wie er rausgebracht hat, bald 40. Und da voilà, hat er uns das Lied ganz gemütlich gesungen, bei Ici Elsace.
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0: Ich sehe es, wie ich mitnehmt für ein paar Sachen entdecken. Mit uns, aber auch mit unseren verschiedenen Gästen, so wie der Pianus. Der Pierre kommt in alles, haben wir 10 Minuten. Mit 3, nicht 2, nicht 4, nicht 5, 3 Informationen. Und da werden wir ein bisschen am Fisch gehen, wie, ich will jetzt schnell reden, ich will auch nicht den Teufel an die Wand malen, noch stattfinden jetzt, denn es sind viel, wie abgesehen wäre, weiter Hitze, aber da ist es ein bisschen im Frischen, kann man sagen. Alle, wir werden das entdecken mit dem Pierre in 10 Minuten.
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0: Daniel Krivner-Werner, unser Sprachforscher ist da. Und tja, gestern haben wir alle Johannes gefeiert, gell, für Namens da. Und es macht uns an Obst denken, Daniel.
2: Heute betrachtet man von ihm das Wort Johannes oder Johannes Tribele. Man sagt meistens Johannes Tribele. Also so sagt man auf jeden Fall in Oldingen, in Süngoyen. Im Ditsch im 15. Jahrhundert hat man im Ditsch gesagt, Johannes Träublein. Und hieß das, auf dem Stand dort Ditsch, sagt man Johannes Bären. Johannes Träublein, du isch, les petits raisins de la Saint-Jean. Johannes Bären, ce sont les baies de la Saint-Jean. Und das Wort dann also, wenn man jetzt Johannes Triblé, das sind les petits raisins de la Saint-Jean, und du kennst mal genau das Wort Triblé, das sind Triebel, Trauben im Standarddeutsch, und im Deutsch vom Mittelalter Trube, nur man weiß noch nicht genau, von wo das Wort herkommt. Und das Wort Johannes, du kennst mal, also ja, du kennst mal, du hört mal gut, la Saint-Jean, hein? Wir sagen aber la Saint-Jean, sagen wir Johanni. Wir feiern Johanni oder Konsti. Aber Johannes Triebele, die sind dann Triebel von dem da, von Johanni. Wo sagt man so? So sagt man zum Beispiel in Oldingen, sagt man Johannes Triebele. Aber zum Beispiel der Felicien, den wir kennen vom Radio, von Chneriger, der sagt, Kondis Triebele oder Johannes Berle. Da hat alle zwei, das ist gut, Paul, Kondis Triebele und Johannes Berle, wenn er hört, wie ich so, hoffentlich stimmt's. Auf jeden Fall, ich habe sie so gepolt. Sehen wie das kompliziert ist, und im du bist ganz Elsass, und im Lothringen hat man auch wieder andere versprochen. Und bis ich da alle Aussprachen gefunden habe, du bist ganz Elsass, das hätte viel gedauert. Aber das ist auch interessant.
0: Aber das ist interessant. Ja, der Felicia sagt mir gerade, ihr habt perfekt Russ gebraucht, Daniel. Ja, Daniel ist unsere Spezialistin trotzdem von der Müttersprache. Und noch ein paar Johannes Triebele, ein paar kleiner Tannen dazu. Und hoppla, haben wir schon gegessen für den Tag. Ich will nicht nichts Warmes.

0: Sturm, ein bisschen Wind, Sonne, oh ne, Sonne Mannheim. Entschuldigung, mit der Bundessonne. Alexa, das Wetter in Straßburg, Frankreich. Alexa? Hallo? Ah, die hat keine Stimme. Bon. Oh, ja. Noch einmal vielleicht, Alexa? Das Wetter in Straßburg, Frankreich? Hä? Bon. Warte, ich stecke aus und fange mal wieder an. Alexa, stopp. Voilà. Bon, ben, Gott sei Dank sind ich da auf unserem Facebook. Hitwarm bis 38 Grad, wie du erwartet sind. Eine Hitzwelle, gell? Hit ab Mittag können wir rot auf der Karte stehen, was Hitzwelle anbelangt. Also vorsichtig. Gehen wir auch viel Wasser trinken. Lachte Lied wie ältere Lied wie krank sind oder Lied wie allein wohnen, bleiben in der Schatten und schütze ich am besten von der Sonne so viel wie Meli, der Geld, sagt man gerade jetzt so zu glauben. Alexa, das Wetter in Straßburg, Frankreich.
1: In Straßburg, Frankreich beträgt die Temperatur aktuell 21 Grad Celsius bei klarem Himmel und Sonne. Der heutige Wetterbericht sagt hohe Temperaturen voraus, mit einer Höchsttemperatur von 39 Grad und einer Tiefsttemperatur von 19 Grad.
0: Aber merci, Gael. Und auf unserem Facebook, Jasin Rotto, 22 Kinder, bitte Lidi, 19 am Ammersee, bitte Rose. Morgen so wieder schon sagen wir uns, was ihr verwettern. Malüe das. Der Pierre kommt nur am Armogeber mit drei Informationen. Bleibe du.

0: Raymond, der Armand Geber, bei Easy Elsass. Alle sind willkommen. Für jetzt ein bisschen lösen, was läuft im Ländl. Der Pierre Nuss, er ist da, drei Informationen. Und es ist auch das dritte Mal, wie es morgen, Pierre.
1: Aufgepasst, ihr Liebhaber von schönen Oldtimer und ihr, wie so gerne all die Motoren brummen hören. An dem Wochenende am Samstag, den 27. und Sonntag, den 28. Juni, macht das Dolerental anlässlich von der dritten historischen Demonstrationsfahrt von Seven ein großer Sprung in die Vergangenheit. Ein spektakuläres Ereignis wird die Eier wieder ein bisschen Vorausplanung für ihre Fahrt erfurchtet. An den beiden Tagen ist der Verkehr auf der D460 sagt sie schon der Hege von der Gemeinde von Seven von 9 bis 23 Uhr in beide Richtungen für alle. Auto und Motorräder vollständig gesperrt. Selbstverständlich dürfen Toto von der Organisation und von den Rettungskräften durchfahren. Um zu vermeiden, dass ihr im Stau stecken bleiben, wären Umleitungen eingerichtet. Auf der elsässischen Seite wären über die D14B, die D710 über Dolere, Overbrook, Wegscheid, Kirschbari und Maswun Niederbrook umgeleitet. Und auf der Seite vom Beferterloch, vom Territoire de Belfort, die Umleitung erfolgt über Rougemont-le-Château, Etufon, Petit und Romani sowie Chiromani über die Straße D2, D12 und D465.
0: Drei Festivaltage im Kochersberg.
1: Nostalgiker von den 80er und 90er haben einen großen Termin. Summer Dreams, Festival Summer Dreams in Firne für den Neim wird ein absolut magisches Wochenende bringen. Stell euch zwei außergewöhnliche Open Air Abend vor. Schon am Freitagabend geht's mit der Forever Electro Session in den Rhythmus von der Nacht hin. Am nächsten Tag, Samstag, wechselt die Ära. Mara ist bereit, bei der ansteckenden Energie von den 80er, 90er und Anfang von den 1000er Jahren mit der Forever Young für immer jung Party zu singen und zu tanzen. Mit dabei sind Sabrina, Worlds Apart, Zug Machine, Billy Crawford, Mario vom Group Emile Image und im Tourist-Empfang ist das Are Lumière durch für eine schöne, gesellige und kulinarische Atmosphäre. Ein grosser Regionalmarkt, begeisterte Aussteller, offene Bürenhefte und festliche Unterhaltung überall in der Straße von Firne.
0: Und Achtung, wenn ihr den Sonntag einen Ausflug in der Vogesen plant.
1: Das berühmte Sportereignis L'Alsaciens Velorana in der Vogesen erobert von 7 bis 18 Uhr unsere Gipfel und Täler. Ein grossartiges Sportereignis, wie durch den Verkehr von Grüt über den Marksteinbereich bis nach Sulzmoor erheblich beeinträchtigen wird. Um nicht in Stau stecken zu bleiben, sondern ihr unbedingt Folgendes beachten. Vollständig gesperrte Strassen. Die 13B in Grüt wird ab 6:30 am Morgen jetzt gesperrt sein. Die D731 zwischen Fallering und Ransbach ist von 7 Uhr bis Mittag gesperrt und die D431 in Richtung vom Haag ist von 9 bis 11 Uhr gesperrt. Auf dem restlichen Streckenabschnitt, insbesondere auf der Straße D430 und D40, waren Verkehrslotsen den Verkehr zeitweise anhalten, um die Durchfahrt der Velofahrer zu sichern. Auf der gesamten Strecke ist die Höchstgeschwindigkeit auf 50 km pro Stunde abgesetzt. Außerdem sind sie überholen und zu parken. Strengstens verboten.
0: Aber voilà, wichtige Informationen, wie er uns gebraucht hat, mit dem Pianus wie jeden Tag. Ici Elsass, du Montien, enfin Gest, haben wir das Elsass geführt, Liebhaber vom Elsass, Thema Brettstelle des Jahr. Und wenn ihr wollt wissen, wie es Brettstelle fest wird, sind an dem Wochenende, aber der Pierre wird sich morgen mit der 3 Plus verraten. Oh, eine Neuigkeit kommt du, die Lene Fischer, heute Nacht.

Nacht. Aber voilà, du machst sogar fast mit der Helene Fischer, wenn man so will. Die Helene Fischer bei ICL, das ist ihre Neuigkeit. Die eine Neuigkeit seit der Geste, also ist nicht so näher, aber trotzdem, wir haben es nicht viel erwähnt. Leute, Hitz, Hitz, Hitz, Hitz. Es sind Sommer ausverkauft und das werden wir auch klären, wie viel es ist. Bei unseren Kollegen von ICL, das sind 3 Minuten noch Pi Werner.

holdt mit Tücher, es ist warm genug. geht's jetzt? Julien Doré, Porto Vecchio. Ah, mir wähle jetzt selbst Bozu nicht so wie so du. Wäre mir einer, rufen wir jetzt, aus man noch ein bisschen tanzen, solange es frisch ist. 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

0: ja. Männer, alle kalm, langsam. Es ist der Warm, der Ex-Gildo. Der kann singen, ich bezahle vier Fiesta Mexicana. Viertel nach sieben. Alle, frische Luft. Ne, sie wird uns sagen, es ist heiß. Aber was ist ihre Arbeit? Alexa, das Wetter in Colmar, Frankreich.
1: In Colmar, Frankreich beträgt die Temperatur 22 Grad Celsius bei klarem Himmel und Sonne. Heute höchstwahrscheinlich warme Temperaturen mit Werten zwischen 20 Grad und 39 Grad.
0: Aber ja, so ist's. Und es wird so bleiben bis am Sonntag und noch die Temperaturen wieder runter. 25 Grad, so wie bitte Chantal. Oh, Meili. Oh, Jesus. Sie kann es nicht mehr solden. 17 in Saal beim Jean-Paul, 23 in Bischof bei der Angel und Bad Schwiller 25 schon beim Wilfried. Alle Courage bleiben in den Schatten, im Kiel, die Fenster zu, jetzt Läden zu und schauen noch die älteren Leute, die Leute, wie krank sind oder die Leute, wie allein wohnen, verlieren, ob es noch gut geht. Der Etienne Dau, Apple Tattoo. Ein Pool-Tattoo, gerade vor uns mal auf Lichtenberg gehen. Auf Lichtenberg, dort oben am Schluss ist es noch ein bisschen frisch. Und da ist es los, dann Sommer, mal erwähnen es in vier Minuten.

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0: Ici Elsos, Marcin Dohm, Elsasser Theater, von Liste Paris am Schluss mit der Truppe vom Dialekt Theater, der Clément Rimeli, wie mit uns ist. Bonjour Clément.
2: Bonjour.
0: Secret de Château, maintenant de Stéphane Bern kommt. Secret de Château, Fantasy médiévale. Um was geht's denn eigentlich jetzt endlich in dem Theaterstiegel?
2: Ich habe es gerade gehört von Stefan Bernd. Die Idee, wie man am Anfang ist, so eine Sendung zu machen, wie ein bisschen, ist ein bisschen eine Telesendung, wie die Geschichte vom Schloss erzählt, also nur das Teil Mittelalter. Denn der Ursprung von dem Schloss ist nicht so arisch bekannt. Nur haben wir halt Dings mehr oder weniger erfunden, gell? Wir haben so gedacht, wer hat da oben gewohnt, ob das Schlossgebäude nicht war. Ist das Schloss offiziell eingeweiht worden? Ist eine Rezeption gesehen da dabei? Sind als meine Sänger da aufgekommen? An einer bestimmten Zeit ist das Schloss geteilt worden, so Burg Frieden hat es geheißen. Aber niemand weiß, wie die Erbe vom Schloss, wie sie sich benommen haben, einer mit dem anderen. Und das ganze Ding haben wir so erfunden. Es ist alles falsch, aber es könnte alles wahr sein. Was man erzählen. Und für das, was die verschiedenen Personagen sagen, das sind Texte, die wir von Theaterstücken rausgeholt haben. Dort haben wir zum Beispiel Labiche, Shakespeare, Dario Fo, was weiß ich nicht, wir haben Hüfe, wir haben auch Monty Python, haben wir ein kleines Stückchen drin.
0: Also ein großer Tutti Frutti.
2: Genau. Fantasie medieval.
0: Aber das wird lustig und nicht langweilig. An dem Theater, wenn wir da kommen, auf dem Schloss von Liste Paris, vom 9. bis am 26. Juli. Es gibt 4 Datum. Man kann schon reservieren, theater-lichtenberg.com und wir werden noch ein bisschen darüber morgen mit euch reden, aber alle Informationen sind ja schon auf eure App ici und auf unserem Internetsite. Clément, ich sage bis morgen wieder.
2: Au revoir.

Alles, was ich will, bist du, Leona Heine, bin ich jetzt aus was ihr will, sind lokale Nachrichten, aber die kommen sogar auf Deutsch und das ist nur mal bei uns mit dem SWR, mit unserer Freundschaft. Das sind 3 Minuten nach France Gall, Hong Kong Star.

0: Kong Star, France Gall, PC Elsos, Alliers sind unsere Star. Und ihr morgen mit, tja, in der, ja, um 10 bis 9 spielen wir miteinander für ein Gutschein von 50 Euro, wie wir euch schenken, für den Sommer gut anfangen mit uns, für den Sommer ausverkaufen ist. Aber morgen mit, es ist Holwach 8, wir sind unter die Morgen und sind für die Genoristen.
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3: Mit Freddy Kunzelmann, guten Morgen. Landwirte in Südbaden rechnen wegen der Hitze mit hohen Ernteeinbußen. SC Freiburg-Spieler Mansambi bringt Schweiz den Gruppensieg. Das Wetter extrem heiß bis 39 Grad. In Südbaden kämpfen immer mehr Landwirte mit den Folgen der Hitze. Auf dem Deutschen Bauerntag in Freiburg haben einige von ihnen geklagt, dass die Ernte bedroht sei, wenn es so weitergehe. Michael Frühlin aus Buggingen im Kreis Breisgau Hochschwarzwald baut vor allem Getreide an und rechnet dieses Jahr nur mit etwa 60% Ernte im Vergleich zum Vorjahr.
4: Die Getreide auf dem Betrieb, die werden regelrecht zusammengebrannt. Also die hatten kaum Zeit, eine Kornreife, eine Kornfülle zu erreichen. Dementsprechend sind natürlich die Körner nicht bauchig, sondern schmal und die Erträge gering.
3: Über Lösungen für die Probleme der Landwirtschaft wird heute weiter beim Deutschen Bauerntag auf der Messe in Freiburg diskutiert. Unter anderem wird Bundeslandwirtschaftsminister Alois Rainer von der CSU erwartet. Der 10-jährige Junge, der am Montag im Freibad von Wehr im Kreis Waldshut reanimiert werden musste, ist offenbar von einem anderen Kind am Kopf getroffen worden. Das haben die Ermittlungen der Polizei ergeben. Vanessa Amann.
5: Nach Angaben der Ermittler war der 10-Jährige bereits von der Rutsche weggeschwommen, als ein hinter ihm rutschender Junge mit ihm zusammenstieß. Dadurch verlor er im Wasser das Bewusstsein. Drei Mädchen im Alter von 11 bis 13 Jahren bemerkten die Situation, hielten den Jungen über Wasser und riefen um Hilfe. Das Badepersonal konnte das bewusstlose Kind erfolgreich reanimieren. Der 10-Jährige soll voraussichtlich noch in dieser Woche aus dem Krankenhaus entlassen werden. Die Polizei sucht weiterhin nach dem Jungen, der mit dem 10-Jährigen zusammengestoßen ist.
3: SC Freiburg-Spieler Johann Mansambi entwickelt sich zum heimlichen Star dieser Fußball-Weltmeisterschaft. Beim gestrigen 2:1-Sieg gegen Kanada schießt der 20-jährige Schweizer sein Team zum Gruppensieg. Mit einer Vorlage und dann mit einem Tor. Luis Schöneshöfer.
6: Ein überglücklicher Johann Mansambi stand nach dem Spiel in Vancouver in den Katakomben und sagte der Presse, er habe keine Worte dafür. Der Youngster des SC Freiburg war wie in der Partie gegen Bosnien-Herzegowina und seinem Doppelpack nun wieder zum besten Spieler ausgezeichnet worden. Gegen Kanada hatte der Offensivmann gestern allerdings schon von Beginn an gespielt. Im 16. Finale in genau einer Woche könnte Mansambi nun den Rekord der meisten WM-Tore für die Schweiz brechen. Denn bereits nach gestern gelang es ihm als erster Spieler seit Sherdan Shaqiri 2014 insgesamt 3 Tore bei einer Fußball-WM zu schießen.
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0: Das Wetter steht gern so, ein bisschen Schnee, aber ne. Ein bisschen Regen, aber ne. Sonne, volle Sonne, den ganzen Tag. Noch 3-4 Tage müssen wir es bogen. Noch recht reizt wieder und gehen haben wir durch die nächste Woche wieder runter. Gott sei Dank, du. Schwil, ja, wir wären sogar rot auf der Kurze, ne? Also bei Wohnung rot, weil der Hitzewelle. Wir sagen es nicht genug, aber bleiben im Kielen, in der Schatten. Schütze ist von der Sonne so gut wie Meili. Und schauen auch die Leute, wie krank sind, die älteren Leute oder die, wie allein wohnen. Und trinken viel Wasser. Alle, was haben wir da? 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Auf unserem Facebook mit dem Wetter. 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
0: Coldplay, die Sterne im Himmel, the sky full of stars. Vor uns wir an der Morgen mit dem Danny Diemer. 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Es gibt noch ein paar Plätze, die wir reservieren können.

0: 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Oh, a sky full of stars mit Coldplay. 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Das gehört mir jetzt. Ein frisches Lied, wie sie uns da gespielt haben. 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

Und der Matzke hat eine wunderbare Live-Aufnahme von 2024 am Gesangwettbewerb Stimme und der Großfinale. Ich mach mir ein bisschen Luft, denn es ist heiß. 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

Taylor Swift, Opalit, bei Isi Elsos, das Lidl. Der Titel hat sich gefunden, wie sich der Großvater Eriks zwischen den Fies angrenzen und ein Gluckelit. Dann hat sie gesagt, oh, Opalit. Doch, klar, wir machen's. Alle 10 bis 8. Ein Gruß an alle Bababa und Opa. 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Was haben wir da auf unserem Facebook? 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Sie hat uns nicht geschrieben, wie es ist, sie hat uns das Foto dazu in Avignon, tja, und ist die Sonne, wie ganz langsam schon rauskommt. Langsam und nicht langsam. 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On avance. C'est bizarre.

0: Ja, aber verwirrend, alles so schon, ich weiß gar nicht, was ich mache, will nicht im Kehle bleiben, ja. Ihr sind vielleicht in Kehle und horische uns, aber bleiben du, denn in ein paar Minuten wären wir miteinander. 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Lotinisch reden oder das Ende von der Lotinischen Spruch, das wären wir sehen. 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

0: 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Es ist warm, Achtung, Warnung, Rot, was Hitzewelle anbelangt, bleiben in der Schatte, Schütze ist von der Sonne, bleiben im Kiele, wenn ihr kennt, Junge und Vieh, denken wir dran, auch nicht nüss in der Sonne lohnen. 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
0: Der Peter Maffay, so bist du, für jetzt singen, vor uns mehr noch recht, am 20. noch 8. Mundort Dialekte erwähnen, eine Veranstaltung, Fatmütter Spruch, und das werden wir erwähnen bei ICI Elsos.

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Alles ist warm, heute bis 38 Grad. Ich sage uns, was ihr verwettet habt, auf unserem Facebook. Wir haben in Bad Schwiller 25, bei Wilfried, 22 in Westhofen bei der Christine und noch 22 in Regisheim bei der Pascal. Sage uns, was ihr verwettet habt, Facebook, Instagram, ICI Elsos. 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

0: 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Ici Elsos, ja, denn Sommer gibt's viel Veranstaltungen und du wäre mal ein schönes Konzert erleben, sogar ein paar, wie sie du organisieren. Es heißt, Le Sacré Vendredi de la Close, für die Funzerede. C'est mal mit der Christine. Bonjour Christine.
1: Bonjour Jonathan,
0: Christine,
1: bonjour
0: was organisieren wir denn du schönes am Freddy in einer Kapelle sogar?
1: Ja, also die Kapelle, das ist ein ganz nettes Kapelle, wie 1213 Syllabe gefunden hat in Ohlungen, zwischen Ohlungen und Uhlwil. Auch nicht weit von Schweighäusern, nicht? Mhm. Und der Festival Les Sacré Vendredi de la Close, das ist jetzt dritte Edition. Und es ist nicht nur mal jetzt am Freitag, nicht? Durch, wir haben so viel Zuschauer gehabt, das letzte Mal, dann haben wir gedacht, wir machen das Ding ein bisschen mehr. Und dann ist es am Samstag mal am Sonntag sogar. Und das geht los, das startet am 3. Juillet um 18 Uhr. Und der Festival, das sind ganz viele Sänger, Artisten. Bekannte, weniger bekannte, internationale Artisten und das sind für alle Geschmack, können dort Leute ein Programm finden. Und manchmal auch ein paar.
0: Mit Kerzenlichten, schön beleuchtet und du bist am Ofen, wenn es ein bisschen frischer ist, Gott sei Dank.
1: Ja, und zu trinken und zu essen gibt es natürlich auch. Ach. Und das ganze Ding startet am 3. Juillet mit Konferenzen, weil wir haben gedacht, es ist doch auch schön, wenn die Zuschauer die ganzen Artisten treffen können vor dem Konzert. Und noch gibt es so kleine Echanges zwischen den Artisten und die können noch Fragen stellen, die bis noch entstanden ist, die Musik und ein bisschen Clé de Compréhension, wie man sagt, gibt es die Leute. Und noch kann man kleine Konzerte zu einer halben Stunde für das ganze Ding interferieren noch haben. Und du, das ist nur am 7. Und du sind bekannte Leute auch dabei, wie der Serge Rieger, wie manche sicher kennen, von den Zuhörern, nicht? Das ist ein Trainer natürlich auch, wie er auch kennen geht, vom Festival Stimmen, nicht? Mhm. Und Konzerte ist nur am 8.9. Und dazwischen können noch Leute eins trinken, Flammenküche essen, Triade haben wir.
0: Es wird sogar Theater gehen auf Elsässisch, aber voilà.
1: Also, das Theater haben wir noch leider nicht, aber es ist noch nicht entstanden, das Theater.
0: Das nächste Mal.
1: Aber bei dem haben wir noch am 7. die Artist-Loco, wie aber noch.
0: Sowieso, Christine, man kann das ganze Programm sehen auf dem Site Internet vendredi-de-la-close.fr, alles in einem Wort. Ja. Es ist 10 Euro, gerade noch das Konzert nicht vom 24. Ja. Juli, das ist 15. Auf der Brief, das sieht man alles auf dem Internet. Ja. Jetzt fängt es an, du am Freitag schon einmal. Und das werden wir auch sehen. In der Kapelle, wie heißt die Kapelle wieder? Oder wie, in welcher Gemeinde genau?
1: Also die Kapelle heißt La Chapelle de la Close, K-L-O-S-E. Und das ist zwischen Ohlungen und Uhlwiller.
0: Aber wunderbar, es ist aufgeschrieben. Wir werden kommen für das dritte Mal, wie es das organisiert wird. Christine, schöne Konzerte und bis anderes Mal wieder bei Elsass.
1: Ja, vielmals merci und alle Zuschauer.
0: Und Zuschauer beide, ja. Ein schöner Sommer an euch. Und natürlich werden wir andere Veranstaltungen auch noch organisieren, den ganzen Sommer. Aber durchgehen, was ich organisiere, für das sind wir ja du. Der Johnny ist du mit Gabrielle. Hoppla, los geht's.
2: Gabrielle.

0: Phoenix auf dieser Welt. Holger Nienet Norischte mit dem SWR.
1: Experten sagen höchste Stufe für Waldbrandgefahr in der Region voraus. SC Freiburg-Spieler Mansambi bringt Schweiz den Gruppensieg bei der WM. Das Wetter extrem heiß bis 39 Grad. Der Deutsche Wetterdienst hat für dieses Wochenende die höchste Waldbrandgefahrenstufe 5 für die Region und um Freiburg vorausgesagt. Wegen der extremen Hitze appellieren die Behörden an die Vorsicht der Bevölkerung. Mario Schmidt.
2: Großflächige Waldbrände wie in Südeuropa sind laut der Forstlichen Versuchsanstalt Freiburg zwar unwahrscheinlich, aber nicht ausgeschlossen. Fast 70 Waldbrände gab es letztes Jahr im Land, alle aber deutlich kleiner als die Brände in Südeuropa. Zudem werden die Brände hier schnell von der Feuerwehr gelöscht. Das Feuer hat also wenig Zeit, um sich auszubreiten. Auch deshalb bestehe bei Gefahrenstufe 5 von 5 keine relevante Gefahr für die Bevölkerung, so die Experten. Ob es im Wald brennt, hängt laut dem Forstamt Freiburg immer vom Menschen ab. Die Experten bitten deshalb um Vorsicht. Am Samstag und Sonntag ist in Freiburg jegliches offenes Feuer verboten, auch an offiziellen Grillstellen.
1: Die Leitstelle für alle Notrufe im Kreis Lörrach ist für fast 1 Million Euro modernisiert worden. Zuletzt sei die Leitstelle an ihre technische Grenze gekommen, sagt Simon Redding vom Deutschen Roten Kreuz.
3: Das Kommunikationssystem beispielsweise musste ausgetauscht werden. Das können Sie sich vorstellen, es ist das Herzstück an der Leitstelle, wo alle Notrufe darüber ablaufen, wo der Disponent auch nochmal nachhören kann, was hat der Anrufende gerade gesagt. Und das ist jetzt alles moderner möglich und einfacher gestaltet und auch in der Bedienung viel, viel effizienter oder intuitiver, kann man sagen, für den Disponenten möglich, wie es davor war.
1: SC Freiburg-Spieler Johann Mansambi entwickelt sich zum heimlichen Star dieser Fußball-Weltmeisterschaft. Beim gestrigen 2:1-Sieg gegen Kanada schießt der 20-jährige Schweizer sein Team zum Gruppensieg. Mit einer Vorlage und dann mit einem Tor. Luis Schöneshöfer.
4: Ein überglücklicher Johann Mansambi stand nach dem Spiel in Vancouver in den Katakomben und sagte der Presse, er habe keine Worte dafür. Der Youngster des SC Freiburg war wie in der Partie gegen Bosnien-Herzegowina und seinem Doppelpack nun wieder zum besten Spieler ausgezeichnet worden. Gegen Kanada hatte der Offensivmann gestern allerdings schon von Beginn an gespielt. Im 16. Finale in genau einer Woche könnte Mansambi nun den Rekord der meisten WM-Tore für die Schweiz brechen. Denn bereits nach gestern gelang es ihm als erster Spieler seit Sherdan Shaqiri 2014 insgesamt 3 Tore bei einer Fußball-WM zu schießen.
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0: Es ist warm, ich schwitze schon, eher. Es wird so sind der ganze Tag und noch bis am Sonntag noch her gibt es Radio und Gewitter. Und das ist ein bisschen Probleme, wenn es zu lang schwül ist. Noch gibt es als schlimme Gewitter, hoffentlich nicht. Es wird aber Radio am Ende bis 22 mm sind erwartet. Gott sei Dank, der Boden brüst unsere Blumen an und mich selber fahre ein bisschen frische Luft an wieder. Was haben wir da bis 38 Hit? Ihr kennt uns auch Temperatur in Ihrer Gemeinde, jeden Morgen auf unserem Facebook und Instagram. Viel wissen wir, ich kann schon nicht mehr, es ist schon schwül. Ja, gehen in die Kines, gehen in die Müse, morgen eben im Frischen. 24 in Saint-Maxim, da wie Marie-Laure schöne Ferien verbringt. Sylvie wünscht uns schon einen schönen Tag. Und in Bischof 25 am Kirchenfenster schon viel trinken, aber kein Bier, nein, Wasser lieber, sagt uns Beatrice.
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0: Und ja, noch ein guter Rotschläufer frisch zu haben mit dem Pianist, gerade noch Jean-Jacques Goldman, au bout de mes rêves.

0: Rêve de Jean-Jacques Goldman, Shop que Trème, dans ce site Frischer Wort, c'est Chauvin Nomme Trème. Ici Elsos, mit dem Pianus, Markelisch, gute Rotschleuke, et die Hits, mit der Pavornung, wie man momentan hen. Und Pierre, die Hits Welt, uns zu Wort nicht mehr fertig.
1: Und unsere Kerber leiden ernst, weil dem. Bei Menschen, die schon ein bisschen älter sind, wie meiner Mama zum Beispiel, müssen wir besonders aufpassen und regelmäßig nachfragen, wie es ihnen geht. Aber sie hat mir gestern wieder gesagt, dass es ihr gut geht, dank ihrer eigenen Rutschle. Du ist noch einer, falls ihr auf ihrem Kanapé fast am Schmelzen sind. Kehlen in ihre wichtigsten Kerwerbereiche.

0: direkt blöd, wie in diesen Gefäßen herumsüßen. Und du, ich hab's eine hervorragende Pumpe ist, wird dies gekehlte Blöd innerhalb von ein paar Sekunden durch ihren gesamten Organismus transportiert und bringt das so durch Wärmeleitung, also Kälteleitung, ihre gesamte Körpertemperatur ab. Es ist, als würden wir einen Eisblock direkt in den Kehlkreislauf von einem Motor legen. Innerhalb von ein paar Minuten spüren ihre unglaubliche allgemeine Erleichterung. Es ist süfer, es ist einfach und so vermeiden wir alle, dass wir als Schweißloch auf dem Boden landen. Merci, Mama.
1: Aber voilà, jetzt wissen wir, wie es sich abkühlen. Danke, Mama, und die Rutschlöwe, wie uns der Pianus bringt. Oh, Mama, lass mal den Satz auch gern, wenn die Jungen singen. Lucy und Valentin Zäpfel mit Selsos unser Ländl. 20 bis 9.

0: Elsass unser Ländl, Glüssi und Valentin, Zipfel, Tias, Elsass unser Ländl, heben wir fest am Bändl. So wie unsere Mütterspruch und durch Treffen in Oberkirch im Deutschland auch für Mütterspruch, Mundartdialekt hat, das werden wir erwähnen, in 3 Minuten.
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0: Noch Alex Warren, Fever Dream.

0: Ralex Warren, Fever Dream, bis jelsos dreiviertel nine genau. Ich jelsos, ihr wisst es, auf euren Mrindol Radio Center, rette mal, wie die Schnovel gewachsen ist. Unsere Mütterspruch ist auch wichtig. Und ja, das haben wir im Herz auf beiden Seiten vom Rhein, ist die Mutterspruch, unser Dialekt, auch wichtig. Und da gibt es ein Treffen für den Dialekt in Oberkirch, für den Funzerreden. Sind wir miteinander mit dem Rodolf Bühler, wie mit uns ist. Hallo Rodolf.
1: Hallo.
0: In Oberkirch ist eine Mundartsmesse Dialekta, wie du organisiert ist, vom 26. bis am 28. Juni. Drei Tage um eure Mütterspruch von beiden Seiten vom Rhein, denn es wären auch Vereine aus dem Elsass kommen, für die Mundart zu beschützen. Also ist das auch wichtig für euch, der Dialekt auch in Deutschland?
1: Ja, das ist sehr wichtig. Also wir sind ein Verein, der sich genau für diese Sache einsetzt, dass die Leute Dialekt schwätzen, dass man den Dialekt bewahrt und dass man ihn wertschätzt vor allem.
0: Und der Verein, das ist Dachverband Dialekt, gell?
1: Genau, das ist ein Zusammenschluss von allen Vereinen in Baden-Württemberg, wo sich mit der Mundart beschäftigen.
0: Und warum ist es so wichtig für euch, die Mütterspruch?
1: Ja, der Dialekt ist ein ganz wichtiges Kulturgut. Der steht für Tradition, aber auch für Vielfalt, für Zukunft. Und das ist eben wichtig, dass man da nicht nur Künstlerinnen und Künstler zusammenbringt, die sich mit dem Dialekt beschäftigen, aber auch staatliche Organisationen, die Medien sind wichtig, das Radio, sehen wir ja. Vielen Dank, dass du auf dem IC als das schwätzen darf.
0: Mit gern.
1: Und ja, wenn eben auf dieser Mundartmesse, auf der Dialekta 26, das ganze Programm zeigen, was der Dialekt kann, mit Junge, mit Alte, mit Musik, mit Lesungen und wissenschaftliche Beiträge auch, dass man zeigen kann, der Dialekt ist einfach Teil von unserem Alltag.
0: Das ist wahr. Und das polten wir und heben fest am Bändel. Tja, ein Treffen, wie auch wichtig ist, oder ein Konzert, wie vielleicht organisiert wird, was würdet ihr uns erwähnen, du, auf dem Programm?
1: Also, euch interessiert wahrscheinlich, wer aus dem Elsass da ist. Wir haben viele Künstler aus dem Elsass.
0: Ja.
1: Am Freitag kommt der Edouard. Er eröffnet das Konzert am Abend.
0: Der Edouard Heilbronn, ja.
1: Wir haben am Samstag haben wir Babusk.
0: Oh, gut bekannt.
1: Aus dem Elsass. Und am Sonntag kommt Isabel Grüssenmeier mit ihrem Programm Wir gehen auf Bremen. Die schaltet dann besonders für die Kinder interessant. Und wir haben noch viele andere Künstler aus dem Elsass. Zum Beispiel der Serge Rieger, kennt ihr vielleicht?
0: Ja,
1: der singt
0: gut.
1: Auch mit den Kindern auf Elsässisch, geht auch bei uns in Baden-Württemberg in Schule und zeigt den Kindern, wie man auf dem Dialekt singen und schwätzen kann. Und dann haben wir Bernhard Freudereich und Martin Bayer, die auch schon lange Zeit auf Elsässisch einfach Lieder singen.
0: Und natürlich wären andere Vereine noch da sind, so wie unsere Freunde von Opla und so weiter. Ein ganzes Programm zu entdecken, also für Dialekta ab morgen, drei Tage lang. Muss man da einen Eintritt bezahlen? Muss man da reservieren für kommen oder können alle kommen?
1: Es können alle kommen. Der Eintritt ist frei, liebe Leute. Es ist super, wir haben alles frei für euch. Die ganzen Stände, die da sind, könnt ihr frei angucken. Ihr könnt die Konzerte frei anhören. Kommen alle vorbei. Wir hoffen, es wird nicht zu heiß. Aber wir haben auch eine Klimaanlage.
0: Aber voilà, also eine Veranstaltung im Frischen. Für unsere Mütterspruch, was will man denn noch mehr für unseren Dialekt? Man kann das ganze Programm auch finden auf ihrem Site Internet, dachverband-dialekt.de. Und wenn man Mundart Dialekt tippt auf Google, findet man es auch ganz einfach.
1: Also, auf jeden Fall.
0: Dann wir sagen, sind wir d'accord, Rudolf, wenn ich sage, unser Spruch kennt keine Grenze, gell?
1: Nein, Grenze kennen wir nicht. Der Rhein kennt uns nicht, der Rhein verbindet uns.
0: Voilà, das habe ich gerade wieder gesagt. Aber schön treffen an dem Wochenende mit Dialekta ab morgen. Und morgen so weiter und in allen Bravo, wie wir alles machen für unseren Dialekt. Und bis ein anderes Mal wieder bei IC Elsass. Schöner Sommer, Rudolf.
1: Herr Wahl, vielen Dank für das Gespräch und ich freue mich, wenn ganz viele aus dem Elsass zu uns zu Besuch kommen.
0: Gehen an auf Oberkirch ab morgen bis am 28. Juni mit Issy Elsass. Alle 10 bis 9, der Issy Elsass suchen wir miteinander. Wir spielen jetzt für einen Gutschein von 50 Euro. 50 Euro zu gewinnen. Wenn du mitmachst, unsere Verlosung morgen. Da haben wir den Gérard, wenn ich dir erzähle, wie gestern gewonnen, enfin mitgemacht hat und wie sich aufgeschrieben für die Grossverlosung. Wir suchen den Issy Elsass in einer anderen Gemeinde, der hat gestern Listenpaare gefunden. Eine Gemeinde wie im Nord-Elsass ist A. Der Postleitzahl ist 67 390. Ich sage es noch einmal. 67 390. Es sind ungefähr 2000 Einwohner in der Gemeinde. Da sind wir nach Badstorf, nach Niederredere, nach Bühl, Redere, Ritterschofen, auch nicht weit. Und da suchen wir die Gemeinde, wie ein roter Leib auf dem Wappen hat und ein Stern. Da ist auch ein Teil von der Geschichte geschrieben mit dem Krieg in der Gemeinde. Da kann man noch sogar Befestigungen besuchen. Und die Gemeinde erwartet dich am 0388 25 12 12. Ja, es ist zum Beispiel die Linie Maginot, dir zu sehen, oder noch der Musée de l'Abri in der Gemeinde. Aber wenn ihr wissen wollt, ich meine, es ist 0388 25 12 12.
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0: Ein Gütschin von 50 Euro morgen in unsere Verlosung, wenn er die Gemeinde noch schnell findet. Der Roland Kaiser, der hat sich das noch probieren.

Wir gehen durch die Zeit. Der Roland Kaiser, Zeit geht so schnell rum. In 4 Minuten ist er schon rein. Ihr andere Sils hat es noch nicht gefunden mit der Gemeinde. Wie anfängt mit dem Asch, so wie, was fängt an mit dem Asch? Jetzt bin ich letztes, Havenau, ja, ganz genau. So wie Havenau, die erste Zell Bürstab. Es ist aber nicht Havenau, wie man es zuhören im Nordils hat. Es ist eine kleinere Gemeinde mit einem roten Leib auf dem Wappen und einem Sterne. Es ist der Postleitzahl von der Gemeinde 67690. Da ist der Musée de l'Abri. Und die Gemeinde, suchen wir hier am 0388 25 12 12 zwischen Ritterschofen und Bad Storf selbst, hier in der Region geht. Weil neben der Ritterschofen haben wir die Gemeinde, wie wir hier suchen. Wenn ihr es gefunden habt, spielen mit. Von der Bisschen an der Verlosung morgen für 50 Euro gewinnen. Der Herbert ist hier noch mit Kindern an die Macht vor den Innen.

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0: Ich sehe es so, es ist mir der Spruch auch wichtig. Hauptsächlich muss man sie widerscannen in der Junge. Gell, Pola?
1: Ich hab 6 Jahre und ich spüre alle da ein bisschen Grippe.
0: Lustig, spritzig ist jeder Mittwoch um 20 nach 8. Und sie haben ja so viel Sachen zu schnabbeln.
1: Ich hab da mal, bist du blam?
0: Freikocht gehen wir in unsere Junge wie Elsa, sie schreiten bei Isi Elsass. Aber jetzt gehen wir wieder in die Schule, gell?
1: Bist du blam blam?
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0: Ja, ich rufe uns jeden Tag, seit jahrelang. Es ist alles wie gewöhnt. Aber für den frischen Namen zu polden, haben wir noch ein bisschen mehr. Ah, die gewöhnt. Sie schauen wir noch mal. Hopp, ich probiere es doch. 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
1: Kommt rein. Radio Portal, das ist ja.
0: Alle, es wird schon gehen. Und wenn nicht, früher macht die Junge, gell?
2: Ah ja, ich schon richtig, ich esse.
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1: Der Pierre-Nus a resto drei Informationen und es ist auch das dritte Mal, wie es machen, Pierre.
2: Aufgepasst, ihr Liebhaber von schönen Oldtimer und ihr, wie so gerne alte Motoren brummen hören. An dem Wochenende am Samstag, den 27. und Sonntag, den 28. Juni, macht das Dolerental anlässlich von der dritten historischen Demonstrationsfahrt von Seven ein großer Sprung in die Vergangenheit. Ein spektakuläres Ereignis wird ja, ja wie der ein bisschen Vorausplanung für ihre Fahrt erfurchtet. An den beiden Tagen ist der Verkehr auf der D-466 an der Hege von der Gemeinde von Seven von 9 bis 23 Uhr in beide Richtungen für alle Auto- und Motorräder vollständig gesperrt. Selbstverständlich dürfen die Auto von der Organisation und von den Rettungskräften durchfahren. Um zu vermeiden, dass ihr im Stau stecken bleiben, wären Umleitungen eingerichtet. Auf der elsässischen Seite wären über die D14B, die D710 über Dohleren, Overbrook, Wegscheid, Kirschbari und Maswun Niederbrook umgeleitet. Und auf der Seite vom Beferterloch, vom Territoire de Belfort, die Umleitung erfolgt über Rougemont-le-Château, Etuffon, Petit und Gromani sowie Chiromani über die Straße D2, D12 und D465.
1: Drei Festivaltage im Kochersberg.
2: Nostalgiker von den 80er und 90er haben einen grossen Termin. Summer Dreams, Festival Summer Dreams in Firne für den Neim wird ein absolut magisches Wochenende bringen. Stell euch zwei außergewöhnliche Open Air Oven vor. Schon am Freitagabend geht es mit der Forever Electro Session in den Rhythmus der Nacht hin. Am nächsten Tag, Samstag, wechselt die Ära. Mara ist bereit, bei der ansteckenden Energie von den 80er, 90er und Anfang von den 1000er Jahren mit der Forever Young für immer jung Party zu singen und zu tanzen. Mit dabei sind Sabrina, Worlds Apart, Zug Machine, Billy Crawford, Mario vom Groupe Emile Image und im Tourist-Empfang ist das Aare Lumière durch für eine schöne, gesellige und kulinarische Atmosphäre. Ein grosser Regionalmarkt, begeisterte Aussteller, offene Bürenhäfte und festliche Unterhaltung. Haltung überall in der Strasse von Firne.
1: Und Achtung, wenn ihr den Sonntag einen Ausflug in der Vogesen plane.
2: Das berühmte Sportereignis L'Alsacienne, Velorana in der Vogesen, erobert von 7 bis 18 Uhr unsere Gipfel und Täler. Ein grossartiges Sportereignis, wie durch den Verkehr von Grüt über den Marksteinbereich bis nach Sulzmoor erheblich beeinträchtigen wird. Um nicht in Steustecken zu bleiben, sondern ihr unbedingt Folgendes beachten. Vollständig gesperrte Strassen. Die 13B in Grüt wird ab 6:30 am Morgen gesperrt sein. Die D731 zwischen Fallering und Ransbach ist von 7 Uhr bis Mittag gesperrt und die D431 in Richtung vom Haag ist von 9 bis 11 Uhr gesperrt. Auf dem restlichen Streckenabschnitt, insbesondere auf der Strasse D430 und D40, waren Verkehrslotsen den Verkehr zeitweise anhalten, um die Durchfahrt der Velofahrer zu sichern. Auf der gesamten Strecke ist die Höchstgeschwindigkeit auf 50 km pro Stunde abgesetzt. Außerdem sind sie überholen und das Parken strengstens verboten.
1: Aber voilà, wichtige Informationen, wie er uns gebraucht hat, mit dem Pianus wie jeden Tag. 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

0: Ici Elsos, Marcin Dormel, ça sur Théâtre, faut liste Paris en Schluss mit der Troupe, vom Dialekt Théâtre, de Clément Rimeli, wie mit uns ich. Bonjour Clément.
1: Bonjour.
0: Secret de Château, maintenant de Stéphane Bern kommt. Secret de Château, Fantasy médiévale, was geht's denn eigentlich jetzt endlich in dem Theaterstiegel?
1: Ich habe gerade gehört von Stefan Bernd, die Idee, wie man kann am Anfang ist, so eine Sendung zu machen, wie ein bisschen, Telesendung, wie die Geschichte zum Schloss erzählt, also nur mit Style Mittelalter. Denn der Ursprung von dem Schloss ist nicht so arisch bekannt. Nur haben wir halt Dings mehr oder weniger erfunden, gell? Man hat so gedacht, wer hätte oben gewohnt, ob das Schlossgebäude nicht wo. Ist das Schloss offiziell eingeweiht worden? Ist Rezeption gesehen dabei? Sind als meine Sänger dann aufgekommen? An einer bestimmten Zeit ist das Schloss geteilt worden, so Burgfrieden hätte es geheißen. Aber niemand weiß, wie die Erbe vom Schloss, wie sie sich benommen haben, einer mit dem anderen. Und das ganze Ding haben wir so erfunden. Es ist alles falsch, aber es könnte alles wahr sein, was wir erzählen. Und für das, was die verschiedenen Personagen sagen, das sind Texte, wie wir von Theaterstücken rausgeholt haben. Dort haben wir zum Beispiel Labiche, Shakespeare, Dario Fo, was weiß ich nicht, wir haben Hüfe, wir haben auch Monty Python, haben wir ein kleines Stückchen drin.
0: Also ein großer Tutti Frutti.
1: Genau. Fantasie medieval.
0: Aber das wird lustig und nicht langweilig. An dem Theater, wenn wir da kommen, auf dem Schloss von Liste Paris, vom 9. bis am 26. Juli. Es gibt 4 Datum. Man kann schon reservieren, theatre-lichtenberg.com, und wir werden noch ein bisschen darüber morgen mit euch reden, aber alle Informationen sind ja schon auf eure App ici und auf unserem Internetsite. Clément, ich sage bis morgen wieder.
1: Au revoir.
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0: Hallo Stufe und morgen Lorie, der da, aus dem Titz vergessen. Der Daddy Diemer, salut Daddy.
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Espresso und Chianti mit dem Josh. Oh, mit der Hitze, die liefern ein Glas Wasser, ein bisschen Zitronensaft oder Mord drinnen. Gut frisch, voilà, im Kehle oder in der Schädel auf der Terrasse. Ja, meine Achtung, genau, mit der Hitzewelle, wir sind hier in Rot momentan bei Warnung, weil der Hitzewelle bleiben im Schurm und natürlich werden wir auch frische Luft miteinander schnappen. Montagmorgen werden wir uns erfrischen mit dem Wort auf Elsass, schon durch den Verb besser gesagt, wie wir teilen mit unseren Kollegen, gerade vor den Nachrichten von der 7. Schönen Mittag noch.

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0: Iseltos, ja, diesen Sommer gibt es viele Veranstaltungen. Und da werden wir ein schönes Konzert erleben, sogar ein paar, wie sie da organisieren. Es heisst, Les Sacrés Vendredi de la Close, für die Funzerite. Sind wir mit der Christine. Bonjour, Christine.
1: Bonjour, Jonathan.
0: Christine, was organisieren wir denn da schönes am Veredi in einer Kapelle sogar?
1: Ja, also die Kapelle, das ist ein ganz nettes Kapelle, wie 1213 Silabe gefunden hat in Ohlungen, zwischen Ohlungen und Uhlwil. Auch nicht weit von Schweighäusern, nicht? Mhm. Und der Festival Les Sacrés Vendredi de la Close, das ist jetzt die dritte Edition. Und es ist nicht nur mal jetzt am Freitag, nicht? Durch, wir haben so viel Zuschauer gehabt, das letzte Mal, haben wir gedacht, wir machen das Ding ein bisschen mehr. Und dann ist da, wo wir Samstag oder am Sonntag sogar. Und das geht los, das startet am 3. Juillet um 18 Uhr. Und der Festival, das sind ganz viele Sänger, Artisten. Bekannte, weniger bekannte, internationale Artisten und das sind für alle Geschmack, können dort Leute ein Programm finden. Und manchmal auch ein paar.
0: Mit Kerzenlichten, schön beleuchtet und durch am Ofen, wenn es ein bisschen frischer ist, Gott sei Dank.
1: Ja, und zu trinken und zu essen gibt es natürlich auch. Ach. Und das ganze Ding startet am 3. Juillet mit Konferenzen, weil wir haben gedacht, es ist doch auch schön, wenn die Zuschauer die ganzen Artisten treffen können vor dem Konzert. Und dann gibt es so kleine Echange zwischen den Artisten und die können noch Fragen stellen, bis es noch entstanden ist, die Musik und ein bisschen Clé de Compréhension, wie man sagt, gibt es die Leute. Und noch haben wir kleine Konzerte, so eine halbe Stunde, für das ganze Ding inzuführen noch haben. Und du, das ist nur am 7. Und du sind bekannte Leute auch dabei, wie der Serge Rieger, wie manche sicher kennen, von den Zuhörern, nicht? Das ist ein Trainer natürlich auch, wie er auch kennen geht, um Festival stimmen, nicht? Mhm. Und Konzerte ist noch am Albermine. Und dazwischen können noch Leute eins trinken, Flammenkuchen essen, Triade haben wir.
0: Es wird sogar Theater gehen auf Elsässisch, aber voilà.
1: Also das Theater haben wir noch leider nicht, aber es ist noch nicht entstanden, das Theater.
0: Das nächste Mal.
1: Aber bei dem haben wir noch am 7. die Artist-Loco, wie aber
0: sowieso, Christine, man kann das ganze Programm sehen auf dem Site Internet vendredi-de-la-close.fr, alles in einem Wort. Ja. Es ist 10 Euro, gerade noch das Konzert nicht vom 24. Ja. Juli, das ist 15. Aber bref, das sieht man alles auf dem Internet-Site. Ja. Jetzt fängt es an, du am Schritt schon einmal. Und das werden wir auch sehen. In der Kapelle, wie heißt die Kapelle wieder? Oder wie, in welcher Gemeinde genau?
1: Also die Kapelle heißt La Chapelle de la Close, K-L-O-S-E. Und das ist zwischen Ohlungen und Uhlwiller.
0: Aber wunderbar, es ist aufgeschrieben. Wir werden kommen für das dritte Mal, wie es das organisiert wird. Christine, schöne Konzerte. Und bis ein anderes Mal wieder bei Iselsos.
1: Ja, vielmals merci. Und alle Zuschauer.
0: Und Zuschauer beide, ja. Ein schöner Sommer ohne ich.
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0: Zos mit dem Pianus, merkt ihr, gute Rutschleuke, die Hits, mit der Verwarnung, wie wir momentan haben. Und Pierre, die Hitswelt, uns zwar nicht mehr fertig.
1: Und unsere Kerber leiden ernst wegen dem. Bei Menschen, die schon ein bisschen älter sind, wie meiner Mama zum Beispiel, müssen wir besonders aufpassen und regelmässig nachfragen, wie es nicht geht. Aber sie hat mir gestern wieder gesagt, dass es ihr gut geht, dank ihrer eigenen Rutschleuke. Du bist nur einer, falls ihr auf ihrem Kanapé fast am Schmelzen sind. Kehlen in ihre wichtigsten Kerberbereiche. Es klingt fast wie eine Strategie bei der Fußball-WM, du. Stürzen ist auf keinen Fall unter einer eiskalten Dusche. Zell ist der beste Weg, den Temperaturschock auszulesen und er ist unwohl zu fehlen. Führen anstatt ein kleiner Strahl Kehlenwasser oder ein festes Dusch über ihre Handgelenke, die Knöchel, hinter die Knie und an der Seite vom Hals. Warum gerade diese Stelle? Das hat wieder mit der Anatomie etwas zu tun. An den strategischen Stellen vom Körper liegen die Arterien und oder direkt unter der Haut. An der Hautüberfläche, indem ich die Kehle aufbringe, kehle ich direkt das Blut, wie in diesen Gefäßen herumsüße. Und da ihr Herz eine hervorragende Pumpe ist, wird das gekehlte Blut innerhalb von ein paar Sekunden durch ihren gesamten Organismus transportiert und bringt so durch Wärmeleitung, also Kälteleitung, ihre gesamte Körpertemperatur ab. Es ist, als würde man einen Eisblock direkt in den Kehlkreislauf von einem Motor legen. Innerhalb von ein paar Minuten spüren ihre unglaubliche allgemeine Erleichterung. Es ist sauber, es ist einfach und so vermeiden wir alle, dass wir als Schweiß Loch auf dem Boden landen. Merci, Mama.
0: Aber voilà, jetzt wissen wir, wie sich abkühlen. Dank Mama und die Rutschleu, wie uns der Pianus bringt.
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1: 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Und, tiens, gestern haben wir alle Johannes gefeiert, gell, für Nommes da. Und es macht uns an ein Obst denken, Daniel.
2: Heute betrachtet man von ihm das Wort Johannes oder Johannes Triebele. Man sagt meistens Johannes Triebele. Also so sagt man auf jeden Fall in Oldingen, im Süngau, ja. Im Ditsch vom 15. Jahrhundert hat man im Ditsch gesagt, Johannes Träublein. Und hieße das, auf dem Stand da Ditsch, sagt man Johannes Bären. Johannes Träublein, du ist les petits raisins de la Saint-Jean. Johannes Bären, ce sont les baies de la Saint-Jean. Und das Wort dann also, wenn man jetzt Johannes Triebele, das sind les petits raisins de la Saint-Jean, und da kennt man genau das Wort Triebele, das sind Triebel, Trauben im Standarddeutsch, und im Deutsch vom Mittelalter Trube, nur man weiß noch nicht genau, von wo das Wort herkommt. Und das Wort Johannes, du kennst man, also ja, du kennst, du hört man gut, la Saint-Jean, hein? Wir sagen aber la Saint-Jean, sagen wir Johanni, wir führen Johanni oder Konsti. Aber Johannes, Johannes Triebele, die sind dann Triebel von dem da, hein? Von Johanni. Wo sagt man so? So sagt man zum Beispiel in Oldingen. Sagt man Johannes Triebele, aber zum Beispiel der Felicien, von der Kenne, vom Radio, von der Kleriker, der sagt, Kondis Triebele oder Johannes Bärle, der hat alle zwei, das ist gut, Paul. Kondis Triebele und Johannes Bärle, wenn er hört, wie ich so, hoffentlich stimmt's, hein? Auf jeden Fall, ich habe sie so gepolt. Sehen wie das kompliziert ist. Und im du bist ganz Elsass, hein? Und im Lothringen hat man auch wieder andere Aussprachen. Und bis ich da alle Aussprachen gefunden habe, du bist ganz Elsass, das hätte viel gedauert. Aber es ist auch echt interessant.
1: Aber das ist interessant. Ja, der Felicien hat mir gerade ihr uns perfekt Russisch gebraucht, Daniel. Ja, Daniel ist unsere Spezialistin trotzdem von der Müttersprache.

Salut bis am Mittwoch, ich bin Jonathan. 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